Aber gute Willie Nelson, Dream Chaser. In 14 Tagen, Freitag in 14 Tagen, kommt ja sein neues Album auf den Markt. Das heißt nämlich auch Dream Chaser. Toll gemachtes Album. Ich habe schon so ein bisschen geguckt, was er so einen Songs drauf hat. Das wurde nämlich die letzten Tage schon so ein bisschen verbreitet. Jo, warten wir es mal ab. Da scheint wieder nochmal wirklich ein super tolles Album eines 93-jährigen Country-Künstlers zu sein. Und ja, er ist auch

0: bin ich der letzte Outlaw in Sachen Country-Musik, der Willie Nelson. Hier geht's weiter, Benny G. In der Stunde oder so. Nein, ein Hour oder so heißt nämlich der Titel.
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Eine richtig schöne neue Nummer von Brad Paisley, Without You, heißt der Titel. Hat er toll gemacht. Das ist mal so ein bisschen was Langsames, aber richtig cool gemacht. Neues zu berichten gibt's auch von Miranda Lambert. Ja, dann Mädel hat auch schon wieder einen neuen Song auf den Markt gebracht. Ja, jetzt sind wir ja gut drauf. Ne? Wir haben ja jetzt keinen normalen Country, es gibt den New Country, gibt auch Country Pop. Jetzt gibt's also auch Country Disco, muss ich dazu ehrlich sagen. Finde ich aber gut gemacht, das ist ein schöner Titel. Der nennt sich nämlich Crisco, nicht Disco, sondern Crisco, C-R-I-S-C-O, Crisco. Ja, und wenn man mal auf den Text achtet, ja, das ist so, ich sag mal, ja, wie soll man das denn sagen? Ein Backrezept für eine richtig gute Liebe, sagen wir es einfach mal so. Aber war wirklich toll gemacht und mit ein bisschen Augenzwinkern kann man das wirklich mal richtig durchgehen lassen. Ja, Miranda Lambert, ja, sie hat vor kurzem in einem Interview gesagt, ja, also, sie ist ja gut befreundet mit der Ella Langley und wenn die beiden sich so unterhalten zusammen sind, und sie hat jetzt vor kurzem gesagt, die Miranda Lambert, ja, wenn ich also die Ella Langley sehe, dann gucke ich immer in mein Spiegelbild, eben wo ich so alt war wie Ella. Es ist wirklich mein Spiegelbild und ja, die beiden hängen ja auch zusammen und schreiben also auch Songs zusammen. Ja, warum denn nicht? Eine richtig gute Frauenfreundschaft. Warum denn eigentlich nicht? So, weiter geht's. Hier ist sie, Miranda Lambert. Ja, Country Disco vom Allerfeinsten, würde ich mal sagen. Crisco.

Ja, auch wieder niegelnagelneu seit Freitag auf dem Markt. Keith Urban's Steal Away heißt sein neuer Titel. Hat auch wieder schön gemacht, finde ich klasse. Super schöner Titel. Auch Luke Bryan ist mit einem schönen Titel wieder mal da. Fish Hunt Golf and Drink. Ja, auch eine tolle Nummer.

Ja, wirklich eine tolle Nummer, hat er schön gemacht. So, Shania Twain ist auch schon wieder mit einem neuen Song zurück. Ja, Shania Twain, sie wird ja heute Nacht unserer Zeit, also heute Abend US-Zeit, die ACM-Award-Verleihung moderieren in Las Vegas. Und ja, da ist ja wirklich richtig was los. Und ich bin da wirklich mal gespannt, wer da wo überall Preise abwägen wird. Unsere vier bekanntesten Mädels, nicht, die dabei sind, Marilyn Monroe, da ist dabei, die Miranda Lambert, Lainey Wilson ist dabei, ja, Ella Langley natürlich auch. Und die Mädels sind ja mit Abstand Mädels, die also wirklich mit vielen, vielen Awards da beschenkt werden könnten, denn die haben wirklich in vielen, ganz, ganz vielen Kategorien sind sie also nominiert. Da bin ich also echt mal gespannt. Also auch bei den Herren sieht das also auch so ähnlich aus, aber bei den Mädels, mein lieber Scholli, da bin ich wirklich gespannt. Wie gesagt, also heute Nacht, unglaublich 3 Uhr unserer Zeit, oder 19 Uhr Las Vegas Zeit geht das los und wie gesagt, Shania Twain wird den ganzen Kram da moderieren. Angeblich soll man es auf Amazon Prime heute Nacht live sehen können. Es soll aber auch von RTL eine Mitteilung gegeben haben, dass sie das irgendwann zwischendurch Richtung Ende des Jahres in einer Zusammenfassung nochmal dann also auch für die normalen Fernsehzuschauer nochmal zur Verfügung stellen zum Gucken. Aber da müssen wir nochmal genauer drauf achten. Also bis jetzt wurde also auch nur gemunkelt, also warten wir mal ab. Mir ist das persönlich also auch ein bisschen zu spät, morgens um 3, denn ehe das also zu Ende ist, ist es bestimmt 6. Nee, das machen wir nicht. Nein, aber ist es. Shania Twain mit ihrem nagelneuen Song Dirty Rosie heißt der Song nämlich. Und Ende Juli wird sie ein neues Album auf den Markt bringen. The Little Miss Twain wird das heißen und das ist eine Hommage an ihre Mama, dieses ganze Album. Hört euch's mal an. Dirty Rosie, Shania.

Ja, besser diesen Weg, besser that way. Charles Wesley Goodwin und Luke Combs, auch eine tolle Nummer. Die beiden Girls von Tiger Lily Gold sind auch wirklich sehr fleißig, immer schon wieder einen neuen Song auf den Markt gebracht. Country and Midwestern haben die beiden Mädels auch wieder richtig schön was zusammengeschustert. It's Country.

Country and mit Western. Ja, viele kennen ja von Josh Turner den Titel Your Man. Ja, damit begann ja auch seine richtig große, gute Karriere. Und Scotty McCreery, der hatte sich diesen Titel ja auch mal geschnappt und hat den auch mal gesungen. Ja, vor ein paar Tagen gab es das in den Social Networks auf Facebook und Instagram, konnte man sich angucken, mal so einen Live-Ausschnitt von der großen Bühne, wo Scotty McCreery nämlich aufgetreten ist und auch diesen Song gesungen hat. Und dazwischen in dem Song, wer taucht mit auf der Bühne auf? Josh Turner. Und da ging natürlich richtig der Bock ab. Die beiden haben das dann nochmal gemeinsam gesungen. Hier ist eine Version von Scotty McCreery zusammen mit Josh Turner. Erst singt Scotty McCreery und dann zum Ende hin singt dann Josh Turner den Titel dann weiter. Toll gemacht. Your Man, Scotty McCreery und Josh Turner.

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2: Ja, gut gemacht, nicht? Your Man, Scotty McRavy und Josh Turner. So einen Musikwunsch haben wir auch von unserem Stammhörer, dem Niki aus Stuttgart. Und er hat sich einen tollen Titel gewünscht, Tom Glaser and the Glaser Brothers. Mit einem schönen Song, Put Another Lock in the Fire. Ich muss das erstmal gucken und staunen, mich erstmal ein bisschen schlau machen, weil die Truppe kannte ich nämlich so auch noch nicht. Ja, das waren also drei Mann, drei Brüder und Tom Bell, dazu die Brüder Chuck und Jim. Die waren am Anfang, waren sie als Tumble and the Glaser Brothers mit auf dem Weg und das hat also auch gut funktioniert. Die haben also auch für viele andere Künstler immer coole Songs geschrieben. Irgendwann haben sie dann nochmal ein Album aufgenommen, wo sie dann auch nochmal gute Unterstützung gehabt haben, eben von Waylon Jennings, von Jesse Coulter, Willie Nelson, also die Outlaws. Und ja, auch bei diesem Titel hier, den sich der Niki gewünscht hat, gesungen hat diesen Titel nämlich in diesem Album Waylon Jennings. Put Another Lock on the Fire.

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1: Tja, Willow Avalon haben wir auch schon lange nichts mehr von gehört. Und Caitlin Butts, ja, wirklich eine coole Nummer, die die beiden Mädels da auf den Markt gebracht haben. Ja, ist auch nägelnagelneu seit Freitag. Hypothetically speaking. So, weiter geht's. Wir gucken nochmal schnell in die Charts. Die Single-Charts in Sachen Billboard Country hat sich nicht so viel getan. Ein Neueinsteiger haben wir in den Charts, in den Top 25, die gleiche, so richtig von 0 auf Platz 23 hochgedonnert ist, nämlich Kacey Musgrave zusammen mit der Miranda Lambert mit dem Titel Horses and Divorces. Wie gesagt, von 0 auf gleich hoch auf Platz 23, und das ist ein Titel aus dem aktuellen neuen Album von der Kacey Musgrave, Middle of Nowhere. Oh, schöner Titel, den die beiden da gemacht haben. Gefällt mir richtig gut. 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

haben doch die beiden schönen Titel zusammen gemacht. Nicht? Horses and Divorces, Kacey Musgrave und Miranda Lambert. So, weiterhin gucken wir mal schnell. Also es hat sich weiter nichts groß getan in den Billboard Hot Country Top 25 Single Charts. Also alles geblieben, wie es ist. Auch in Woche 24 führt Ella Langley mit Choosing Texas das Ganze natürlich an. Auf Platz 2 ist sie auch mit Be Her. Auf der 3 weiterhin mit I Can Love You Anymore, den sie ja zusammen mit Morgan Wallen singt. Ja, ansonsten bleibt alles wie es ist. Luke Combs bleibt auf Platz 4 mit Sleepless in Hotel Room. Auf der 5 ist er weiterhin auch mit Be By You. Läuft also richtig gut und ja, ansonsten hat sich, wie gesagt, die Woche nicht viel getan. Ella Langley ist weiterhin mit 7 Titeln in den Billboard Single Charts vertreten, alle aus ihrem aktuellen Album Dandelion. Ihr Lieben, hier geht's auch gleich weiter mit dem natürlich dem Kollegen aus den USA, nämlich mit dem Tim Kelly, mein Freund und Kollege Tim aus Branson, Missouri mit der Tim Kelly Show. Unsere Sendung von heute geht morgen um 16 Uhr natürlich nochmal bei uns hier bei Cantitude 58 auf Sendung und da könnt ihr euch das nochmal alles genau anhören und am Freitag läuft diese Sendung auch nochmal bei meinen Freunden und Kollegen bei Sattzentrale Retro. Ihr Lieben, kommt gut durch den Sonntag, kommt vor allem gut durch die neue Woche, lasst euch gut gehen, wettermäßig, ja, es wird noch ein bisschen verwachsen sein, aber es soll dann doch noch wieder besser werden, warten wir es ab. Lasst euch gut gehen, ich sage tschüss, bye bye, bis die Tage, euer Frank the Hammer, keep it country. Hier ist Ella Langley und Morgan Wallen, I can love you anymore. Tschüss.